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Muss man überleben. 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Was soll ich dann...

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Die zweite Single, No Funny Funny, also Funny Funny war die erste Single, und die zweite, ich schwätze natürlich von Sweet, ne? Weil Funny Funny, das ist natürlich ein großer Hit gewesen von der Sweet. 1971, den zweiten Titel, kennt ihr den noch? Er kennt den Coco.

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2: Ja, so sagen sie auf Posen zu Köln, du bist ein Jack, hä? Ja, genau. So, also, wo sind wir? Wir sind bei den Van Dykes, er da 50, und die Lied gesungen über einen Hund, der ringt. Mengen nicht, in Übersetzung kann nur falsch sein. 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

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The Cornells, und es 93, wo steh ich denn? 74, 75, wo sie gesungen, aber das war 93, wo sie gesungen haben.

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Du wirst ganz nass. Schon spät, komm. 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Du hast ihn verloren, als ich dir den Weg zeigen musste. Wer hat verloren? Du dich? Ich mich? Oder?

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Augen sagen mehr als Worte. 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
1: 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Die Polizei schließt die Möglichkeit nicht aus, dass es sich hier um ein Verbrechen handelt.

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